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0: Im Studio Gisa Weber. Nach dem Drohnenvorfall am Leipziger Flughafen spricht Bundesinnenminister Dobrindt von einem hybriden Anschlagsszenario. Wer dahinter steckt, lassen sich aber noch nicht sagen. Die Sprengstoffdrohne war in der Nähe eines ukrainischen Frachtflugzeugs entdeckt und dann unschädlich gemacht worden. In der Rentendebatte macht Unionsfraktionschef Frei Druck auf Bundessozialministerin Baas. Sie soll im Herbst den Gesetzentwurf vorlegen, sagte Frei der Rheinischen Post. Streit gibt es vor allem um die Rente mit 63. Frei und die Bundesregierung wollen sie eigentlich abschaffen. Immer mehr Ministerpräsidenten sind dagegen. Der neue Bundesverkehrsminister Bilger will heute über Maßnahmen gegen das Niedrigwasser vor allem im Rhein sprechen. Er hat Experten zu einer Konferenz nach Bonn eingeladen. Kritik gibt es im Vorfeld vom BUND. Dass keine Umweltorganisation dabei ist, zeige, dass die Bundesregierung die eigentlichen Probleme verkennt. Gianni Infantino kann weiter auf den Rückhalt der FIFA-Spitze zählen. Nach einem Krisentreffen in Marokko stellt sich die Verbandsspitze erneut hinter ihren Präsidenten. Die FIFA räumt zwar Fehler mit Blick auf die Investorenaffäre ein, macht für den Ärger aber auch die Medien mitverantwortlich.
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2: Einen schönen guten Morgen, ihr Lieben. Donnerstag, 6 Uhr, 5.59 Uhr noch, aber gleich 6 haben wir's und wir starten in die besten Beats am Morgen mit einem neuen Song. Toxic Symphony von Niklas D., Neuzugang in unserer Sunshine Live BPM Beats for Morning Playlist. Ich finde ihn richtig nice, ich bin gespannt, was ihr sagt. Ihr wisst ja Bescheid, Feedback wie immer erwünscht. Mein Name ist Anna, einen schönen, entspannten Start wünsche ich euch.

Moin, ihr Lieben. 5 Minuten nach 6. Und dass wir um diese Zeit noch nicht so ganz auf der Höhe sind, das ist ja vollkommen normal. Ich glaube, da fühlen wir alle gleich. Wir hätten da aber einen kleinen Booster für euch im Angebot. Nein, nichts Illegales. Besser. Entertainment, Adrenalin und Sunshine Life Merch. Alles drei gibt's bei unserem Sunshine Life Beatbuster. Wir haben mal geile Tracks hier aus unserer Sunshine Life BPM Beats per Morning Playlist. Abgemixt, ein bisschen verändert, und eure Challenge ist, den Originalsong zu erkennen. Ich gebe euch mal ein kurzes Beispiel. Ja, easy, oder? Wer jetzt wusste, turn the lights off. Und auch wer nicht und einfach Bock hat mitzumachen, schickt mir jetzt eine WhatsApp rüber. 0049 30 20 19 16 16. Um kurz nach 5:30, da spielen wir die erste Runde. Freue mich drauf. Kommt gut rein. Jetzt mit Lasevos Gute Laune Mix zu Lola Youngs Messi.

Moving to the Sun von Ugel ist momentan der meist shazamte Song weltweit. Ja, und ein Shazam, der ist auf jeden Fall auch von mir. Hab den das erste Mal in der Bar gehört und auch direkt Handy raus und Shazam an. Und ich weiß nicht, wie es euch geht, aber ich finde so meist shazamter Song der Welt hört sich ja erstmal übel krass an. Ist auch obviously. Aber was schätzt ihr, wie viele Leute dann so danach gesucht haben? Ich löse auf. Hunderttausende die Woche. Und der Rekordhalter, also der meist shazamte Song ever, das ist... Monkey von Tones and I, auch ein Banger, habe ich auch lange nicht gehört. Mit über, haltet euch fest, 45 Millionen Suchen. Würde mich nicht wundern, wenn Moving to the Sun da aber auch noch dran kommt. Ich glaube wirklich, die meisten, die den hören, feiern und fühlen den direkt so krass. Wir jetzt zusammen, Moving to the Sun, hier bei Sunshine Live, BPM Beats for Morning. Moin zusammen.

0: 6.26 Uhr am Donnerstag. Guten Morgen. Na, habt ihr denn heute schon an Partys gedacht? Wenn nicht, dann wird's doch höchste Zeit.
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2: Dieses Festival in Koblenz wird definitiv laut und bunt. Das Rhein in Flammen Koblenz ist ein großes Sommermusik- und Feuerwerkfestival. Freut euch da auf House, Deep House, Tech House, Dance und viele Clubsets von krassen Acts wie zum Beispiel Captain Jack, Rednecks und Fun Factory. Das Festival läuft von Freitag bis Sonntag mit dem großen Feuerwerk am Samstagabend. Los geht's da immer um 16 Uhr. Draußen feiern ist immer ein Highlight. Bei dieser Party hört ihr zwei Musikrichtungen bei einer Veranstaltung, das heißt Best of Both Worlds, Trance und Hard Techno. Los geht's hier am Samstag im Adam Riese in Frankfurt um 17 Uhr. Wilde Orte zum Raven lieben wir. 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Mitsingen, tanzen, Festivalatmosphäre ist da safe angesagt. 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
1: Ja, beides hier am Start. Gute Laune und gute Mucke, auch mit wesentlich schöneren Melodien. Ich kann euch beruhigen, ihr wisst dabei auch Bescheid. Und hier ist jetzt direkt der beste Beweis dafür. David Guettas Mix zu Alpha Wills Forever Young. Einen schönen guten Morgen, ihr Lieben.
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damals wie heute. Celebrate the love. Feiert die Liebe. Und das machen wir zusammen mit Shiva Ghost gleichnamigen Song, der genau dazu aufruft. Ich wünsche euch einen schönen guten Morgen und einen guten Start in den Donnerstag.

0: Ach, wunderschön. The Sound of Silence. Doch wirklich ein Song zum Fühlen. Hallo ihr Lieben, bei euch läuft Sunshine Live mit BPM Beats by Morning und mit mir Anna und gleich mit diesen schönen Beats. Ach, das ist auch einer zum Fühlen. Fühlstunde hier heute Morgen und auch dieser ist mit in unserer Playlist drin. Richtig nice, hören wir gleich hier bei BPM Beats by Morning. Einen schönen Start in den Donnerstag euch.
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3: Im Studio Gisa Weber. Eine neue Gefahrenqualität, so Bundesinnenminister Dobrindts Worte mit Blick auf die Sprengstoffdrohne, die am Leipziger Flughafen entdeckt und dann unschädlich gemacht wurde. Er spricht von einem hybriden Anschlagsszenario. Bislang ist völlig unklar, wer dafür verantwortlich ist. Die niedrigen Pegel in deutschen Flüssen, vor allem dem Rhein, sorgen aktuell für eine ganze Reihe an Problemen. Um mögliche Gegenmaßnahmen soll es heute auf einer Konferenz in Bonn gehen. Dazu hat Verkehrsminister Bilger eingeladen. Der BUND kritisiert, dass Umweltverbände nicht dabei sind. Wenn die Rentenreform noch dieses Jahr kommen soll, muss die Rente mit 63 abgeschafft werden. Das hat Unionsfraktionschef Frei jetzt noch einmal betont und nimmt Bundessozialministerin Baas in die Pflicht. Die müsse einen Entwurf vorlegen, der auch die umstrittene Abschaffung enthält. Das sagt Frei der Rheinischen Post. Dicke Überraschung im Tennis. French Open-Sieger Zverev ist beim Masters-Turnier in Montreal schon in der ersten Runde gegen den Niederländer Kriegsbohr rausgeflogen. Für Zverev ist das ein Dämpfer im Kampf um Weltranglistenplatz 1.
0: Tja, mal verliert man und manchmal gewinnen die anderen.
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0: Gemein, war natürlich nur ein Spaß. Sunshine Live, BPM Beats per Morning läuft bei euch um 7. Moin zusammen. Es wird kuschelig, warm und weich jetzt. Nochmal Decke über uns legen, einmummeln, Augen kurz ausruhen. Ja, und auch wenn das bei den meisten von uns leider nicht die echte Situation ist, fühlen sich die nächsten Songs hier in unserer BPM Beats by Morning Playlist zumindest so an. Und das ist ja auch schon mal was, gibt auf jeden Fall ein gutes Gefühl. Der hier zum Beispiel, Ordinary von TBS. Einen schönen guten Morgen, ihr Lieben.
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0: Wow, als ich von dieser Aktion gelesen habe, Leute, ich war so gerührt. Das Untold Festival in Rumänien, das heute startet, bietet einfach während des gesamten Festivals HPV-Tests, das sind Tests zur Früherkennung von Gebärmutterhalskrebs, und Brustultraschalluntersuchungen für umsonst an.
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0: Denn sie sagen, uns ist wichtig, nicht nur für Entertainment zu sorgen, sondern auch einen echten Impact auf das Leben unserer BesucherInnen zu haben. Hammer, tolle Initiative und total weit gedacht und mitgedacht, finde ich. Beim Frauenarzt in Deutschland kostet eine Brustultraschalluntersuchung, die man zur Früherkennung von Brustkrebs macht, by the way, 60 Euro, ist eine Zusatzleistung, genauso wie auch ein HPV-Test kostet. Dass das auf dem Untold A überhaupt angeboten wird und dann noch B kostenlos ist, meiner Meinung nach überragend, super vorbildlich und fortschrittlich. Unter anderem über dieses Thema quatschen wir diese Woche auch in unserem Podcast Electronic Music Weekly. Die neue Folge, Leute, ist out now, ist übel geil geworden, weiß ich, weil ich war zu Gast. Die hört ihr überall da, wo es gute Podcasts gibt, aber hoffentlich nicht jetzt, weil jetzt feiern wir hier zu guter Mucke bei BPM Beats by Morning. Head and Heart von Joel Curry hören wir jetzt.

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1: 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Anna ist bei mir zu Gast in der neuen Folge EMW und ich habe so viele Fragen. Big Player Festival oder lieber ein kleines, feines? Lieber Bass zu laut oder zu leise? 3 Tage nicht duschen oder jeden Tag eine Bierdusche? Diese und weitere Fragen beantwortet sie mir und gibt einen kleinen Einblick in ihr Festival-Mind. Wir sprechen über eine Umfrage aus Großbritannien, laut der die Hälfte der Erwachsenen im letzten Jahr kein ganzes Album durchgehört hat. Anna hat mir außerdem von einer Aktion beim Untold erzählt, die man jetzt nicht direkt von einem Festival erwartet. In Rumänien werden am Wochenende kostenlose HPV-Tests und Brustultraschalluntersuchungen angeboten. Und wir sprechen über die Vorwürfe mehrerer DJs, dass die Veranstaltungsreihe Sinuit seit einem Jahr gebuchte Acts nicht bezahlt haben soll. Jetzt aber wieder eine Party mit dem Sinuit-Namen beworben wird. Irgendwas stimmt da nicht. Was wir zu den Vorwürfen sagen und Club News aus München hört ihr in Folge 27.
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0: Ihr hört Sunshine Live, BPM Beats per Morning, jetzt auf eigene Gefahr, denn das, was jetzt hier kommt, macht richtig Bock auf Party. Wer sich am Wochenende vorgenommen hat, nicht feiern zu gehen, ja, der oder die holt sich jetzt vielleicht einfach schnell kurz einen Kaffee, sonst könnte es sein, dass ihr eure Vorsätze ganz schön schnell über Bord werft. Los geht's, hören auf eigene Gefahr.
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2: Die Party Tonhaus ist ein sommerliches Day-to-Night-Event, das sich an Fans von groovigem und minimalistischem Haus richtet. Solange es draußen auf der Terrasse warm ist, feiert ihr draußen und abends geht's dann drin weiter. Los geht's da am Samstag in der Villa Viva in Hamburg um 14 Uhr. House-Events sind immer gut. Gerade jetzt im Sommer geht das gut ab. Die 7-Eleven-X Kowalski Party ist ein Event der Partyreihe 7-Eleven, die für hausige Nächte mit internationalen und lokalen DJs steht. Hier gibt's mehrere B2B-Sets von coolen Acts. Thomas Collin B2B Nick Even oder DJ Unholy B2B Funksy B. Klingt mega entspannt. Los geht's hier am Freitag um 23 Uhr. Wer bremst, verliert. Das wäre mein Motto bei dieser Rollschuhparty. Da werden Raver, Skater und Rollschuhfahrer einfach zusammengebracht. Der Headliner Moody Man wird euch da auf jeden Fall gute Stimmung machen. Und als Unterstützung kommen Tom Kutsche, Willy Soul und Flo Real. Alle spielen House und Disco-Mucke. Das Zeit ist knapp in Berlin wird zu eurem Spielplatz. Los geht's da am Samstag um 15 Uhr.
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0: Wenn ihr euch auch noch so fühlt, einen Moment, das haben wir gleich.
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0: Moini. Ach, Leute, ich habe so gute Laune. Ich hoffe, es schwappt ein bisschen zu euch rüber. Mit dem nächsten Song. Sonst auf jeden Fall, das ist einer zum Lauterdrehen. New Religion von Bebe Rexha. Guten Morgen.
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1: Sagt mal, wie stellt ihr euch die Welt im Jahr 3026 vor? Also, ich hoffe, sie ist so.
2: Ein total vielfältiges Musikprogramm von Trance, Groove, Techno, House, Dance. Also wirklich sehr breit aufgestelltes Musikprogramm zum einen. Zum anderen haben wir auch einen riesen Workshop-Bereich mit ganz unterschiedlichen Workshops von lustigen bis politischen Talks, Yoga am See. Dann haben wir auch ein Theater, wo super schöne kleine Theaterstückchen oder Varieté-Shows und da wir ja auch ein bisschen familiär sind, auch für Kinder teilweise da Programm ist.
1: Oh, das wäre fein, oder? Heute beginnt das 3000-Grad-Festival an der Feldberger Seenlandschaft. Und das ist ein so süßes, liebevolles Festival. Dort ist einfach echt an alles gedacht.
2: Wir haben für unsere Gäste eine eigene 3000-Grad-Badestelle. Das ist zu Fuß und das ist so 10, 15 Minuten vom Festivalgelände weg. Dort gibt es auch ein bisschen Musik und es gibt sogar dort einen Steg, einen Schwimmsteg, auf dem kleine Live-Acts spielen, also direkt am Wasser mit Badestelle.
1: Oh Gott, da geht mir echt das Herz auf. Jackpot auch, dass da eine Badestelle mit bei ist. Ich finde, das ist meistens, gerade wenn es so warm ist, immer so der Endgegner bei Festivals, wenn man halt nirgendwo sich abkühlen kann. Da schon. Und man kann sogar gleichzeitig, während man badet und da chillt, tanzen und Mucke hören. Allen, die hinfahren, ein ganz, ganz schönes Festival und einfach allen einen schönen guten Morgen.

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0: Im Studio Gisa Weber. Eine neue Gefahrenqualität, so Bundesinnenminister Dobrindts Worte mit Blick auf die Sprengstoffdrohne, die am Leipziger Flughafen entdeckt und dann unschädlich gemacht wurde. Er spricht von einem hybriden Anschlagsszenario. Bislang ist völlig unklar, wer dafür verantwortlich ist. Der neue Bundesverkehrsminister Bilger will heute über Maßnahmen gegen das Niedrigwasser vor allem im Rhein sprechen. Er hat Experten zu einer Konferenz nach Bonn eingeladen. Kritik gibt es im Vorfeld vom BUND. Dass keine Umweltorganisation dabei ist, zeige, dass die Bundesregierung die eigentlichen Probleme verkennt. Wenn die Rentenreform noch dieses Jahr kommen soll, muss die Rente mit 63 abgeschafft werden. Das hat Unionsfraktionschef Frei jetzt noch einmal betont und nimmt Bundessozialministerin Baas in die Pflicht. Die müsse einen Entwurf vorlegen, der auch die umstrittene Abschaffung enthält. Das sagt Frei der Rheinischen Post. In der Demokratischen Republik Kongo breitet sich das Ebola-Virus weiter ungewöhnlich schnell aus. Rund 1.800 Menschen sind seit Mai daran gestorben. Die USA haben jetzt 210 Millionen Euro zur Ebola-Bekämpfung bereitgestellt.
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2: Das bin ich. Wünsche euch einen wunderbaren Start in den Donnerstag. Dafür haben wir heute sehr gute Voraussetzungen. Die krasse Hitze haben wir erstmal geschafft. Die Sonne lacht trotzdem mit so chilligen 25, 26 Grad. Und wir haben jede Menge gute Mucke hier in unserer BPM Beats per Morning Playlist. Und genau damit machen wir jetzt weiter mit dem Sommersong schlechthin, Body von Topic. Gumo!
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0: Na, was geht denn gerade in Zürich ab? Speed-Dating für Newcomer. Okay, interessant. Wo kann man sich anmelden?
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0: Seit Montag läuft die Zürich Music Week, die vor allem zur internationalen Vernetzung von Musikmachenden, Schaffenden, Liebenden, ja, basically halt allen, die Mucke lieben und sich mit ihr beschäftigen, dient. Das Konzept ist sehr ähnlich zum bekannten ADE, dem Amsterdam Dance Event oder auch hier in Deutschland der Berlin Music Week. Die ganze Woche lang laufen Panel Talks, neue Innovationen, Ideen werden vorgestellt. Hört sich, to be honest, langweiliger an, als es ist. Und es wird auch gefeiert. International bekannte DJs wie Anja Schneider, Animal Trainer oder Kidzimios sind am Start und legen auf. So ein bisschen nach dem Motto, erst die Arbeit, dann das Vergnügen, finden nämlich immer abends Partys statt. Was ich besonders cool finde, es gibt wohl ein Speed-Dating für Track-Demos. NachwuchsproduzentInnen treffen in sogenannten Speed-Dating-Sessions A&Rs von weltbekannten Labels und zeigen denen da ihre Tracks. So können die sich direkt vernetzen und ist natürlich eine mega Chance für Newcomer. Die Zürich Music Week, die endet dann mit der Street Parade, die am Samstag endlich steigt. Ich freue mich schon ganz dolle. Ich weiß auch, einige von euch sind am Start. Kommt vorbei, wir haben einen eigenen Truck mit Baba Lineup. Wir sind Start Nummer 16. Ich freue mich, wenn wir zusammen feiern. Und das machen wir jetzt auch hier bei BPM Beats the Morning mit It Feels So Good von Matt Cesari und Ugel. Moini!

0: Moin ihr Lieben. Sagt mal, erkennt ihr, welcher Song hier abgemixt wurde? Das ist die Challenge von unserem Sunshine Live Beatbuster.
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0: Und mal ehrlich, war doch relativ easy, oder? Versteckt hatte sich Turn the Lights Off von Kato. Und wenn ihr das jetzt gerade erkannt habt und Bock habt, euch Sunshine Live Merch klar zu machen, nur durchs Erkennen von eben solchen abgemixten Tracks, dann spielt doch gleich eine Runde Beatbuster mit. Um kurz nach halb. Und wenn ihr Lust habt, dann schreibt mir jetzt eine WhatsApp 049 30 20 19 16 16. Guten Morgen.

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0: 9 haben wir es. Moin, ihr Lieben. Falls es euch heute noch keiner gesagt hat, bin ich jetzt die Überbringerin der guten Nachrichten. Morgen ist wieder Wochenende und es gehen richtig gute Events.
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2: Fatman D, 30 Years Deep in the Game, ist eins der größten Drum and Bass Events des Sommers in Norddeutschland. Fatman D ist ein britischer MC und seit rund 30 Jahren Teil der Drum and Bass und Jungle Szene. Er ist bekannt für energiegeladene Live-Performances, bei denen er die DJs mit Rap und MC-Vocals begleitet. Mega coole Sache. Los geht's da am Sonntag im Quartier in Bremen um 15 Uhr. Wenn ihr Marlon Hofstadt aka DJ Daddy Trance live sehen wollt, ist dieses Open Air eines seiner größten Deutschland-Dates im Sommer. Marlon Hofstadt ist bekannt für seinen euphorischen Mix aus Trance, Techno, Eurodance-Einflüssen und 90er und 2000er Rave-Vibes. Danach gibt's auch noch eine fette Afterparty. Los geht's hier am Sonntag im Werksviertel Mitte in München um 16 Uhr. Die Party nachlegen ist ein Sonntagsrave in Leipzig mit Outdoor-Bereich und Clubfloor. Ihr könnt bei dieser Party einfach Musik-Bingo zocken, das finde ich super sweet. Da wird Techno und House gespielt von Acts wie zum Beispiel Desperate, House Guy, S-Ray und Escalea. Los geht's da im Illipa Manuke um 16 Uhr.
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Im Studio Gisa Weber. Nach dem Drohnenvorfall am Leipziger Flughafen spricht Bundesinnenminister Dobrindt von einem hybriden Anschlagsszenario. Wer dahinter steckt, lasse sich aber noch nicht sagen. Die Sprengstoffdrohne war in der Nähe eines ukrainischen Frachtflugzeugs entdeckt und dann unschädlich gemacht worden. In der Rentendebatte macht Unionsfraktionschef Frei Druck auf Bundessozialministerin Baas. Sie soll im Herbst den Gesetzentwurf vorlegen, sagte Frei der Rheinischen Post. Streit gibt es vor allem um die Rente mit 63. Frei und die Bundesregierung wollen sie eigentlich abschaffen. Immer mehr Ministerpräsidenten sind dagegen. Schon wieder ist eine KI von sich aus in ein fremdes Unternehmen eingedrungen. Diesmal ein Modell des Facebook-Konzerns Meta. Als Ursache wird eine Fehlkonfiguration genannt. Dadurch erhielt die KI unbeabsichtigt Zugang zum Internet. Dicke Überraschung im Tennis. French Open-Sieger Zverev ist beim Masters-Turnier in Montreal schon in Runde 2 gegen den Niederländer Griekspoor rausgeflogen. Für Zverev ist das ein Dämpfer im Kampf um Weltranglistenplatz 1.

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1: Einen schönen guten Morgen, ihr Lieben. Alle, die vorhin um 8:30 hier am Start waren, haben es vielleicht mitbekommen. Es gab ja einen Feueralarm. Die Sirenen waren zu hören. Keiner von euch hat mir geschrieben. Mann, genau, wir mussten alle raus. Deshalb lief jetzt hier die letzte halbe Stunde auch, glaube ich, die ganze Zeit. Ihr habt mir geschrieben auf WhatsApp, dass die Tracks die ganze Zeit abbrechen und leise sind. Sorry dafür. Wir haben jetzt alles im Griff. Es ist nichts passiert. Es war ein Fehlalarm. Eine kleine Pause. Kleine Verschnaufpause. Und jetzt machen wir mit viel Elan weiter mit Yesterday von Tiesto.

0: Was ein Schock. Gerade hier Feueralarm gewesen. Alle mussten raus, wurden evakuiert. Ich höre so Sirenen. Ich bin bei sowas ja eh übel, die Schissbuchse. Ich direkt meine Tasche geschnappt und rausgerannt. Alle anderen kamen so 10 Minuten später. Naja, für ein Case of Emergency wäre ich auf jeden Fall ready und prepared, kann man sagen. Und Leute, mein Herz klopft einfach immer noch ganz doll. Und da kommt aber jetzt der Sound von unserem Album der Woche genau richtig.
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0: Es ist Dreams in a Dream von Rehab und es ist so, es geht um Achtsamkeit, sich einlassen auf den gegenwärtigen Moment, zur Ruhe kommen und das brauchen wir hier gerade auf jeden Fall und das kann man auch immer gut im Alltag oder vor allem im Arbeitsalltag gebrauchen. Das Album, das Intro startet hiermit.
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0: Auch richtig geil, einfach so Mucke zu hören, wo man weiß, oder sich anzumachen, wo man weiß, boah, damit kann ich jetzt einfach mal abschalten und richtig runterkommen. Und natürlich sind nicht alle Lieder in dem Album in diesem Stil, also dieses ultraruhige, sondern es baut sich so auf und erzählt so eine Geschichte. Und im Laufe des Albums wird es dann auch ein bisschen schneller. Zum Beispiel bei Ghost Town. Und den hören wir jetzt.
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2: Eine Clubnacht mit Ellie Akula, Lollo und Mariami, das dürft ihr auf keinen Fall verpassen. Diese Party steht ganz klar für treibenden Techno mit Rave-Einflüssen. Das ist eine geile Kombination aus Location und Line-Up und alle drei Headliner sind tief in der Szene verwurzelt und reißen die Bude ab. Los geht's da am Samstag im Gewölbe in Köln um 23 Uhr. Hart im Air. Das Airport in Würzburg präsentiert euch krasse DJs. Hyster gehört aktuell zu den bekanntesten Acts der Hardcore-Szene. Sie spielt regelmäßig auf großen Festivals, wie zum Beispiel dem Tomorrowland. Und Toza kommt aus Australien und sein Stil ist aggressiver und moderner als klassischer Hardstyle. Klingt nach einer Party, die safe auseinandergenommen wird. Los geht's hier am Freitag um 23 Uhr. Eine Techno- und Tech-House-Party mit Fokus auf regionalen Headlinern. Im Erdbeermund in Karlsruhe geht genau das. Audiokomplex ist der Name der Party und das ist schon die 18. Ausgabe. Spricht also für sich. Los geht's hier am Samstag um 22.30 Uhr.
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3: Guten Morgen, ihr Lieben. 9:30 haben wir es am Donnerstag. Schön, dass ihr am Start seid. Ich würde sagen, wir werfen mal einen Blick in unsere Frühstückskarte heute. Jetzt zur Vorspeise. Ordinary. Und dann zum Hauptgang gibt's was Deftiges. Was Deftiges und auch was Teures, Prada. Und zum Nachtisch habe ich noch haben wir noch ein kleines besonderes Special auf der Karte. Eine Runde Beatbuster. Ist ja vorhin ausgefallen wegen unserem Feueralarm hier. Und die holen wir jetzt einfach mal nach um 9:45. Falls ihr noch mitspielen möchtet bei unserem Musikquiz, dann meldet euch bei mir oder auf sunshine-live.de. Mein Name ist Anna. Guten Morgen.
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0: aufgeschoben ist nicht aufgehoben. Wegen dem Feueralarm vorhin gab es keinen Beatbuster um kurz nach 8:30. Und das geht ja mal gar nicht.
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0: Bedeutet übersetzt übrigens Taktzerstörer oder Sprenger. Und ich glaube, hier wird jetzt nicht nur der Takt gesprengt, sondern auch unser Jackpot. Moin, Carsten.
2: Moin, moin, Anna.
0: Grüß dich, Carsten. Ich hoffe, dein Morgen läuft besser als hier unserer mit dem Feueralarm. Wie läuft's so?
2: Ja, es ist zwar heiß draußen, aber hier brennt es zum Glück nicht. bis jetzt läuft es ganz gut. Ich bin zufrieden, bin ein bisschen was am Arbeiten, wie alle. Und ja, freue mich jetzt einfach auf das Spiel und hoffe, ich kann es knacken.
0: Wir freuen uns auch und hoffen, dass es jetzt hier beim Beatbuster dann auch gut für dich läuft. Carsten, ja. Hier ist dein Song. Das war aber auch ganz kurz. Hast du es erkannt? Oder soll ich nochmal spielen?
2: Ich weiß nicht genau. DJ Kofax, Smile?
0: Nee, aber ich würde dir noch eine Chance geben.
2: Okay.
0: Soll ich ihn dir nochmal spielen?
2: Ja, bitte.
0: Okay.
2: Ach, jetzt.
0: Ja.
2: We Found Love von Rihanna und Calvin Harris.
0: Richtig! Richtig gut! Aber manchmal beim zweiten Hören, es war auch nur kurz, fand ich, dass man das erkennen konnte.
2: Ja, ich habe beim ersten Mal habe ich nur dieses Hupen und Tröten gehört, da habe ich die Stimme gar nicht gehört, deswegen.
0: Ja.
2: War gut, dass du nochmal gespielt hast.
0: Ja,
2: genial.
0: Voll. Der Song hatte jetzt ja bei Calvin Harris' Tomorrowland-Debüt auch nochmal einen richtig großen Auftritt. We Found Love, All-Time-Banger. Carsten, schön, dass du dabei warst und mitgemacht hast. Und wir gönnen uns jetzt hier We Found Love von Rihanna und Calvin Harris. Good morning.

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im Studio Gisa Weber. Nach dem Drohnenvorfall am Leipziger Flughafen spricht Bundesinnenminister Dobrindt von einem hybriden Anschlagsszenario. Wer dahinter steckt, lasse sich aber noch nicht sagen. Die Sprengstoffdrohne war in der Nähe eines ukrainischen Frachtflugzeugs entdeckt und dann unschädlich gemacht worden. Der neue Bundesverkehrsminister Bilger will heute über Maßnahmen gegen das Niedrigwasser vor allem im Rhein sprechen. Er hat Experten zu einer Konferenz nach Bonn eingeladen. Kritik gibt es im Vorfeld vom BUND. Dass keine Umweltorganisation dabei ist, zeige, dass die Bundesregierung die eigentlichen Probleme verkennt. Schon wieder ist eine KI von sich aus in ein fremdes Unternehmen eingedrungen. Diesmal ein Modell des Facebook-Konzerns Meta. Als Ursache wird eine Fehlkonfiguration genannt. Dadurch erhielt die KI unbeabsichtigt Zugang zum Internet. Reste einer SpaceX-Rakete sind auf dem Mond eingeschlagen. Das haben europäische Wissenschaftler jetzt bestätigt. Es handelt sich dabei um ein etwa 4 Tonnen schweres Trümmerteil, das 1,5 Jahre durchs All geflogen war. Solche Einschläge gelten als Gefahr für eine mögliche Basis auf dem Mond.

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1: Im Studio Gisa Weber. Eine neue Gefahrenqualität, so Bundesinnenminister Dobrindts Worte mit Blick auf die Sprengstoffdrohne, die am Leipziger Flughafen entdeckt und dann unschädlich gemacht wurde. Er spricht von einem hybriden Anschlagsszenario. Bislang ist völlig unklar, wer dafür verantwortlich ist. Verkehrsminister Bilger denkt in Sachen Niedrigwasser darüber nach, das Sonntagsfahrverbot für Lkw zu lockern. Wenn der Verkehr auf dem Rhein zum Erliegen kommen sollte, müsse man schauen, ob man auf Straße oder Schiene ausweichen könne, sagte er der Bild. Für heute hat er zu einem Spitzengespräch nach Bonn geladen. In der Demokratischen Republik Kongo breitet sich das Ebola-Virus weiter ungewöhnlich schnell aus. Rund 1.800 Menschen sind seit Mai daran gestorben. Die USA haben jetzt 210 Millionen Euro zur Ebola-Bekämpfung bereitgestellt. Die FIFA-Spitze stellt sich weiter geschlossen hinter ihren Präsidenten Infantino. Das hat der Fußballweltverband nach einem Krisentreffen in Marokko klargestellt. Infantino wollte Teil der WM an private Investoren verkaufen. Die UEFA drohte mit Boykott. Mittlerweile sind die Pläne vom Tisch.

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1: Dieses Festival in Koblenz wird definitiv laut und bunt. Das Rhein in Flammen Koblenz ist ein großes Sommermusik- und Feuerwerkfestival. Freut euch da auf House, Deep House, Tech House, Dance und viele Clubsets von krassen Acts wie zum Beispiel Captain Jack, Rednecks und Fun Factory. Das Festival läuft von Freitag bis Sonntag mit dem großen Feuerwerk am Samstagabend. Los geht's da immer um 16 Uhr. Draußen feiern ist immer ein Highlight. Bei dieser Party hört ihr zwei Musikrichtungen bei einer Veranstaltung. Das heißt Best of Both Worlds, Trance und Hard Techno. Los geht's hier am Samstag im Adam Riese in Frankfurt um 17 Uhr. Wilde Orte zum Raven lieben wir. Im Waldschwimmbad in Lorsch geht die Sunshine Life 90er. Mitsingen, Tanzen, Festivalatmosphäre ist da safe angesagt. Und wir freuen uns zusammen mit euch zu feiern und eure alten Lieblingssongs zu hören. Culture Beat, Mr. President und Mark O sind da am Start. Und zwischen den Live-Shows sorgt Chris Nitro mit den größten Dance- und Party-Hits der 90er für richtig geile Stimmung. Los geht's da am Samstag ab 16 Uhr.
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im Studio Gisa Weber. Nach dem Drohnenvorfall am Leipziger Flughafen spricht Bundesinnenminister Dobrindt von einem hybriden Anschlagsszenario. Wer dahinter steckt, lasse sich aber noch nicht sagen. Die Sprengstoffdrohne war in der Nähe eines ukrainischen Frachtflugzeugs entdeckt und dann unschädlich gemacht worden. Die niedrigen Pegel in deutschen Flüssen, vor allem dem Rhein, sorgen aktuell für eine ganze Reihe an Problemen. Um mögliche Gegenmaßnahmen soll es heute auf einer Konferenz in Bonn gehen. Dazu hat Verkehrsminister Bilger eingeladen. Der BUND kritisiert, dass Umweltverbände nicht dabei sind. In Deutschland sind in diesem Jahr bislang über 260 Menschen bei Badeunfällen ums Leben gekommen. Das sind 15 mehr als im gleichen Vorjahreszeitraum. Vor allem im Juni gab es nach Angaben der Deutschen Lebensrettungsgesellschaft einen dramatischen Anstieg. Gianni Infantino kann weiter auf den Rückhalt der FIFA-Spitze zählen. Nach einem Krisentreffen in Marokko stellt sich die Verbandsspitze erneut hinter ihren Präsidenten. Die FIFA räumt zwar Fehler mit Blick auf die Investorenaffäre ein, macht für den Ärger aber auch die Medien mitverantwortlich.

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im Studio Gisa Weber. Der Mann, der bei einer Verdi-Demo in München eine Mutter und ihr Kind mit einem Auto getötet hat, muss lebenslang hinter Gitter. Das Bayerische Oberlandesgericht stellte auch die besondere Schwere der Schuld fest. Er kann nach 15 Jahren voraussichtlich also nicht auf Bewährung raus. Eine neue Gefahrenqualität, so Bundesinnenminister Dobrindts Worte mit Blick auf die Sprengstoffdrohne, die am Leipziger Flughafen entdeckt und dann unschädlich gemacht wurde. Er spricht von einem hybriden Anschlagsszenario. Bislang ist völlig unklar, wer dafür verantwortlich ist. Die niedrigen Pegel in deutschen Flüssen, vor allem dem Rhein, sorgen aktuell für eine ganze Reihe an Problemen. Um mögliche Gegenmaßnahmen soll es heute auf einer Konferenz in Bonn gehen. Dazu hat Verkehrsminister Bilger eingeladen. Der BUND kritisiert, dass Umweltverbände nicht dabei sind. In der Fußball-Bundesliga bahnt sich ein Rekordtransfer an. RB Leipzig und Real Madrid sind sich über einen Wechsel von Yann Diomandé einig. Die Spanier zahlen für den Spieler aus der Elfenbeinküste bis zu 140 Millionen Euro.

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1: Die Party Tonhaus ist ein sommerliches Day-to-Night-Event, das sich an Fans von groovigem und minimalistischem Haus richtet. Solange es draußen auf der Terrasse warm ist, feiert ihr draußen und abends geht's dann drin weiter. Los geht's da am Samstag in der Villa Viva in Hamburg um 14 Uhr. House-Events sind immer gut. Gerade jetzt im Sommer geht das gut ab. Die 7-Eleven-X Kowalski Party ist ein Event der Partyreihe 7-Eleven, die für hausige Nächte mit internationalen und lokalen DJs steht. Hier gibt's mehrere B2B-Sets von coolen Acts. Thomas Collin B2B Nick Even oder DJ Unholy B2B Funksy B. Klingt mega entspannt. Los geht's hier am Freitag um 23 Uhr. Wer bremst, verliert. Das wäre mein Motto bei dieser Rollschuhparty. Da werden Raver, Skater und Rollschuhfahrer einfach zusammengebracht. Der Headliner Moody Man wird euch da auf jeden Fall gute Stimmung machen. Und als Unterstützung kommen Tom Kutsche, Willi Soul und Flo Real. Alle spielen House und Disco-Mucke. Das Zeit ist knapp in Berlin, wird zu eurem Spielplatz. Los geht's da am Samstag um 15 Uhr.
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0: drei Flammen kochen. Cooking on Three Burners haben das Teil im Original gemacht und Kungs aus Frankreich hatte das dann nochmal geremixt und mega Hit damit gelandet. This Girl. Jetzt ist es 2:02.
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2: Im Studio Lisa Schwarzkopf. Der Mann, der bei einer Verdi-Demo in München eine Mutter und ihr Kind mit einem Auto getötet hat, muss lebenslang hinter Gitter. Das Bayerische Oberlandesgericht stellte auch die besondere Schwere der Schuld fest. Er kann nach 15 Jahren voraussichtlich also nicht auf Bewährung raus. Das Flugzeug, neben dem die Sprengstoffdrohne am Leipziger Flughafen gefunden wurde, hatte Munition geladen. Das berichtet unter anderem die Süddeutsche Zeitung. Wer hinter dem mutmaßlichen fehlgeschlagenen Anschlag steckt, ist währenddessen weiter unklar. In der Demokratischen Republik Kongo breitet sich das Ebola-Virus weiter ungewöhnlich schnell aus. Rund 1.800 Menschen sind seit Mai daran gestorben. Die USA haben jetzt 210 Millionen Euro zur Ebola-Bekämpfung bereitgestellt. Reste einer SpaceX-Rakete sind auf dem Mond eingeschlagen. Das haben europäische Wissenschaftler jetzt bestätigt. Es handelt sich um ein etwa 4 Tonnen schweres Trümmerteil. Solche Einschläge sind gefährlich für eine mögliche Mondbasis.
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0: Hey yo, Captain Jack. Ja, hey yo, Captain Jack heißt es morgen unter anderem bei Rhein in Flammen. Da gibt es nämlich das Feuerwerk der 90er, das Open Air. Und ich habe da gleich für euch ganz, ganz viele aktuelle Infos und Tickets. Dazu sogar noch VIP-Tickets. Also, in knapp 10 Minuten erfahrt ihr mehr. I'm your man on the mic. DJ Falk ist in der Haus.

0: Jay Falk.
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2: Hey, yo, Captain Jack. 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
1: Captain Jack on stage. Außerdem Bellini. Cordy and the Act sind am Start. Rednecks. Oh ja, da wird es richtig abgehen auf der Bühne, das kann ich euch bestätigen. Schon selbst mit den Leuten gefeiert. Und dann gibt es außerdem noch Fun Factory aus den 90ern. Morgen, Punkt 18 Uhr ist Einlass und um 19 Uhr startet dann die Show. Das Feuerwerk der 90er bei Rhein in Flammen im Koblenz am Deutschen Eck. Und außerdem gibt's DJ-Support und Moderation von meinem lieben Kollegen Chris Nitro, unser 90s-Experte himself. Wer jetzt noch hin mag, ganz schnell auf unsere Webseite gehen, die90er.de. Dort gibt's die letzten Tickets. Und nochmal komplett alle Infos dazu. Und ich habe euch was klar gemacht. Ich schreibe euch auf meine Gästeliste. Ich habe hier 3x2 Tickets und dazu noch 1x2 VIP-Tickets. Wer mag die haben? Schreibt mir jetzt den Lieblingsact aus den 90ern an der WhatsApp 030 20 19 16 16. Was brauche ich? Name und E-Mail-Adresse noch mit dazu. Was ist euer Lieblingsact aus den 90ern? 030 20 19 16 16 via WhatsApp.

0: der Donnerstagnachmittag hier auf Sunshine Live mit Bless. Terms and Conditions. Morgen wird Schrein in Flammen in Koblenz am Deutschen Eck zur größten 90er Open-Air-Party der Region. Denn das heißt Feuerwerk der 90er. Mit dabei Captain Jack, Bellini, Caught in the Act, Rednecks, Fun Factory. Und mein lieber Kollege Chris Nitro sorgt für die Moderation und DJ-Support. Und ich habe hier Tickets. 3x2 normale und 1x2 VIP-Tickets. Was ist euer Lieblingsact aus den 90ern? Schreibt mir das via WhatsApp an der 030 20 19 16 16. Und ich brauche noch euren Namen und eure E-Mail-Adresse, falls das Los sich für euch entscheidet. Gleich wird's wieder ganz aktuell. Side Piece, Cry for You. Und alle Infos übrigens zur Party, habe ich ganz vergessen gerade zu sagen. Und letzte Tickets unter die90er.de.
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0: Da hat sie Harry Houdini in der Schöne auf Marsch gesetzt, die gute Dua Lipa. Harry Houdini, das war ein Entfesselungs- und Zauberkünstler. Der Name ist euch bestimmt ein Begriff. Wäre vor 2 Jahren 150 geworden, wenn er nicht dieses Jahr vor 100 Jahren gestorben wäre. Rest in Peace auch noch an dieser Stelle. Ihr merkt es, sein Name wird immer wieder in Verbindung gebracht. Auch von Dua Lipa, auch wenn das Kommen und Gehen, ja, das gemeint ist, beziehungstechnisch trotzdem. Dankeschön, liebe Dua Lipa.
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0: In den 90ern war es gang und gäbe, Tracks aus den 80er Jahren neu aufzulegen, zu covern, zu remixen, wie auch immer, hat sich Gigi D'Agostino 1999 einen Track aus dem Jahr 1984 gekrallt. Kam von Nick Kershaw, The Riddle. Bei ihm klingt das ein bisschen anders aus dem Jahr 99. Gigi D'Agostino mit The Riddle.

0: den 90ern. Gigi D'Agostino mit The Riddle. Wenn ihr auf 90er steht, checkt einfach mal unser 90s Channel. Wenn ihr auf das Original steht in einer Dance- oder House-Version, dann geht mal in unseren 80s Channel. Da haben wir euch ganz coole elektronische Remixe von 80s Channels reingepackt. Gleich wird's ganz aktuell. Nach Turn the Lights Off, jetzt der Follow-Hit, der Follow-Up-Hit von Juste zusammen mit Sam Harper. Just a little.
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0: eigentlich traurig, aber trotzdem so schön. Hört zusammen mit Purple Disco Machine, Wonderful Life, die 2025er Version. Kurz vor drei ist es.
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2: Im Studio Lisa Schwarzkopf. Im Prozess um den tödlichen Autoanschlag auf eine Münchner Verdi-Demo ist der Täter zu lebenslanger Haft verurteilt worden. Das Gericht stellte außerdem die besondere Schwere der Schuld fest. Der 25-Jährige hatte eine Mutter und ihr Kind getötet. Der mutmaßliche fehlgeschlagene Drohnenanschlag am Leipziger Flughafen hätte offenbar größere Ausmaße annehmen können. Das Flugzeug, neben dem die Sprengstoffdrohne gefunden wurde, hatte Munition geladen, berichtet unter anderem die Süddeutsche Zeitung. In Deutschland sind in diesem Jahr bislang über 260 Menschen bei Badeunfällen ums Leben gekommen. Das sind 15 mehr als im gleichen Vorjahreszeitraum. Vor allem im Juni gab es nach Angaben der Deutschen Lebensrettungsgesellschaft einen dramatischen Anstieg. In der Fußball-Bundesliga bahnt sich ein Rekordtransfer an. RB Leipzig und Real Madrid sind sich über einen Wechsel von Yann Diomande einig. Die Spanier zahlen für den Spieler aus der Elfenbeinküste bis zu 140 Millionen Euro.
0: Messi.
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0: Die niederländische Stadt Breda scheint so eine Geburtsstätte für Star-DJs zu sein. Hardwell kommt daher, Tiesto, aber auch Rehab. Jetzt sein viertes Studioalbum am Start, nennt sich Dream Inside a Dream. Und in einer halben Stunde hören wir noch mal ein bisschen genauer rein. I'm your man on the mic. DJ Falk ist in the house.

0: Klassiker von Delirium und Sarah McLachlan im Gewand von John Summit, Silence.
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0: ich stehe nicht so auf Heavy Metal, aber Two Colors finde ich cool. Heavy Metal Love, und habt ihr die Stimme erkannt? Ja, niemand Geringeres als Nina Chuba.
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1: Fatman D, 30 Years Deep in the Game, ist eins der größten Drum and Bass Events des Sommers in Norddeutschland. Fatman D ist ein britischer MC und seit rund 30 Jahren Teil der Drum and Bass und Jungle Szene. Er ist bekannt für energiegeladene Live-Performances, bei denen er die DJs mit Rap und MC-Vocals begleitet. Mega coole Sache. Los geht's da am Sonntag im Quartier in Bremen um 15 Uhr. Wenn ihr Marlon Hofstadt aka DJ Daddy Trance live sehen wollt, ist dieses Open Air eines seiner größten Deutschland-Dates im Sommer. Marlon Hofstadt ist bekannt für seinen euphorischen Mix aus Trance, Techno, Eurodance-Einflüssen und 90er und 2000er Rave-Vibes. Danach gibt's auch noch eine fette Afterparty. Los geht's hier am Sonntag im Werksviertel Mitte in München um 16 Uhr. Die Party nachlegen ist ein Sonntagsrave in Leipzig mit Outdoor-Bereich und Clubfloor. Ihr könnt bei dieser Party einfach Musik-Bingo zocken, das finde ich super sweet. Da wird Techno und House gespielt von Acts wie zum Beispiel Desperate House Guy, S-Ray und Escalea. Los geht's da im Illipa Manuke um 16 Uhr.

0: wir müssen miteinander sprechen. Talk to you. Another ist das zusammen mit 54 Ultra. Finde ich richtig gut. Das ist außerdem die Hymne für alle RadiomoderatorInnen. Wir müssen miteinander sprechen.
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0: Breda in den Niederlanden scheint eine Wiege von niederländischen Star-DJs zu sein. Zum einen Tiesto, zum anderen Hardwell, aber auch Rehab. Und der Gute ist jetzt 40 geworden und hat sich wahrscheinlich so ein bisschen Gedanken über das Leben gemacht. Denn er hat ja eigentlich schon alles erreicht, wo viele Künstlerinnen oder Künstler von träumen. Doch was kommt denn danach? Ja, also ein Traum, der sich innerhalb des geschehenen Traumes oder erfüllten Träumen sozusagen dann nochmal ergibt und vielleicht auch Sehnsüchte erweckt. Dream Inside a Dream hat er sein viertes Studioalbum genannt und alle Tracks, ja, die nehmen euch auf so eine Reise mit durch seine Gedankenwelt. Und ich weiß ja nicht, wie das ist, wenn man jetzt 40 geworden ist. Ich meine, ich habe schon 12 Jahre mehr drauf, ja, aber wenn man so eine runde Zahl hat, macht man sich dann eben Gedanken vielleicht schon übers Aufhören oder wie geht alles weiter? Ich mache mir da so ein bisschen Sorgen, wenn ich mir den Titelnamen anhöre, The Last Dance. Ich meine, das sagt man hier so wie bei Frank Sinatra, I did it my way oder so. Ich hoffe nicht, dass er aufhören möchte oder ans Aufhören denkt, denn er macht richtig geile Mucke. Dream Inside a Dream, das Album, hier ein Track daraus, The Last Dance von Rehab.

0: richtig schöner Track von Rehab. The Last Dance. Es wird nicht der letzte Tanz sein. Sein neues Album ist raus. Dream Inside a Dream. Daraus ist dieser Track. Alle Infos und das Tracklist ist dir nach bei uns auf sunshine-live.de.
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0: Im Studio Lisa Schwarzkopf. Der Mann, der bei einer Verdi-Demo in München eine Mutter und ihr Kind mit einem Auto getötet hat, muss lebenslang hinter Gitter. Das Bayerische Oberlandesgericht stellte auch die besondere Schwere der Schuld fest. Er kann nach 15 Jahren voraussichtlich also nicht auf Bewährung raus. Bekommt Deutschland zum ersten Mal eine Frau als Staatsoberhaupt? Auch führende Unionspolitiker sind dafür, dass Bundespräsident Steinmeier eine Nachfolgerin bekommen soll. Unionsfraktionschef Frei sagte den Funke-Zeitungen, er würde sich das wünschen. Im Schwarzen Meer ist offenbar ein Frachtschiff einer deutschen Reederei von russischen Drohnen schwer beschädigt worden. Das berichtet die Bild-Zeitung. Das Schiff fährt unter der Flagge Liberias. Deutsche Besatzungsmitglieder sollen nicht an Bord gewesen sein. Reste einer SpaceX-Rakete sind auf dem Mond eingeschlagen. Das haben europäische Wissenschaftler jetzt bestätigt. Es handelt sich um ein etwa 4 Tonnen schweres Trümmerteil. Solche Einschläge sind gefährlich für eine mögliche Mondbasis.
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2: Kennt ihr unseren Channel Melodic Beats auf unserer Website oder in der Sunshine Live über eurem Smartphone? Nein? Dann wird's auf jeden Fall mal Zeit. Ich stelle ihn euch in den nächsten beiden Stunden ausgiebig hier vor in Sunshine Live DJs After Work. Alles Tracks aus unserem Melodic Beats Channel. I'm your man on the mic, DJ Falk is in the house.

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1: Im Studio Lisa Schwarzkopf. Im Prozess um den tödlichen Autoanschlag auf eine Münchner Verdi-Demo ist der Täter zu lebenslanger Haft verurteilt worden. Das Gericht stellte außerdem die besondere Schwere der Schuld fest. Der 25-Jährige hatte eine Mutter und ihr Kind getötet. Der Bund will Unternehmen helfen, die wegen des Niedrigwassers in den Flüssen ihre Transportketten über Wasser umstellen müssen. Verkehrsminister Bilger plant unter anderem Ausnahmen vom Sonntagsfahrverbot für Lkw und eine bessere Anpassung an Niedrigwasser. In der Demokratischen Republik Kongo breitet sich das Ebola-Virus weiter ungewöhnlich schnell aus. Rund 1.800 Menschen sind seit Mai daran gestorben. Die USA haben jetzt 210 Millionen Euro zur Ebola-Bekämpfung bereitgestellt. Fußball-Bundesligist RB Leipzig fährt eine absolute Mega-Ablöse ein. Yann Diomande wechselt für mindestens 125 Millionen Euro zu Real Madrid. Der Transfer ist jetzt offiziell bestätigt.
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2: Noch bis 18 Uhr Melodic Beats aus unserem gleichnamigen Channel. Falls ihr den noch nicht kennt, jetzt einfach Radio aufdrehen. I'm your man on the mic, DJ Falk ist in the house.

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0: Es ist Donnerstag, ihr hört Sunshine Live DJs After Work und donnerstags haben wir für euch immer Melodic Beats, so richtig ein bisschen schön zum Träumen, zum Zurücklehnen, zum Entspannen, aber auch ein bisschen zum Nachdenken. Wenn euch der Sound gefällt, checkt mal den dazugehörigen Channel. Ja, wir haben nämlich einen eingerichtet, wo ihr genau das findet, 24/7, heißt auch Melodic Beats in der Sunshine Live App auf eurem Smartphone oder auf unserer Webseite. Und wer es noch ein bisschen melancholischer braucht, der sollte mal den Blue Channel checken. Eure Meinung interessiert mich, schreibt sie mir an 004 39 20 19 16 16.
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1: Das bin ich und bei dieser Show hört ihr auch mal die Stimmen zu euren Lieblings-Slam-Acts. Alle Künstler, die hier auf dem Label releasen, die sind hier früher oder später mal am Start. Wir haben heute DJ Fike zu Gast und hören später auch noch ein nices Set von ihm. Ihr kennt ihn natürlich alle aus dem Sunshine Live Afternoon und von seiner Mucke. Wir reden über Short Dick Man, aber nicht das, was ihr denkt. Das ist ein Track, den Fike mal released hat. Und jetzt starten wir erstmal ganz entspannt rein mit High von El Bitador. Als ich letztens auf dem Fahrrad saß, da lief der Track und beim Vorbeifahren habe ich mit einem anderen fremden Radfahrer mir einfach ein High Five gegeben. Das war mega cute, aber leider, Leute, leider haben wir keinen Kontakt.

0: Hello, Falk.
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0: Na Mensch, du so spät hier. Eigentlich ist deine Prime ja sonst immer nachmittags, oder?
2: Hey Genie. Ja, was viele vielleicht nicht wissen, es gab Zeiten, da habe ich hier in der Nacht moderiert oder am späten Abend. Aber seit ich Papa bin, habe ich gesagt, so bis 18 Uhr und dann bin ich Papa.
0: Ja, das ist auch gut so. Falk, lass uns mal mit einer kleinen Runde Entweder-Oder reinstarten. Haus oder Bounce?
2: Ich glaube, tatsächlich würde ich mich für Haus entscheiden. Da gibt es so viele unterschiedliche Spielrichtungen. Und für mich braucht Musik, bei der ich gute Stimmung habe, auch so eine gewisse Sex-Appeal. Klingt vielleicht jetzt ein bisschen komisch, aber zu Bounce könnte ich mir gewisse schöne Stunden nicht vorstellen.
0: Okay, Falk, ich glaube, jetzt haben wir hier alle Kopfkino. Schön, dass wir nachher von dir ein Bounce-Set bekommen. DJ sein oder Radiomoderator?
2: Das ist natürlich eine harte Frage. Für mich ist das beides irgendwie kombiniert. Als Kind wollte ich natürlich immer Radiomoderator sein. Und das DJ sein, das kam eigentlich so mit dazu. Ich glaube, ich würde mich aber auf Radiomoderator festlegen, wenn es denn zum Äußersten kommen sollte.
0: Wie gut, dass du hier beides sein kannst. Und einen habe ich noch. Nie wieder Musik hören oder nie wieder Urlaub machen?
2: Boah, das sind aber auch Fragen.
0: Ja.
2: Die sind richtig fies. Ich glaube, dann würde ich auf Urlaub verzichten, weil für mich ist Musik mein Leben.
0: Maschine, Falk, wirklich. Du hast letztes Jahr einen Track veröffentlicht, der super oft gesampelt wurde. Aber warum euer oder dein Sample das geilste war, darüber sprechen wir gleich nach zwei Songs. Hier kommt erstmal Bass in the Bathroom von DJ TH.

0: Hierauf haben wir 2 Wochen gewartet.
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0: Heute mit DJ Falk. Schön, dass du mal bei mir vorbeischaust. Ich habe einen Track aus der Schatzkiste von Slam gekramt und zwar Short Dick Man. Ein Sample von DJ Falk, D72 und That Girl ist eine geile Nummer. Und es gibt ja viele Remixe von dem Original. Wie kam es dazu, dass du diesen Klassiker nochmal neu verpacken wolltest?
2: Ich habe vor dem digitalen Zeitalter sehr gerne auch mit Schallplatten parallel noch andere Beats dazu gebaut oder vielleicht die Instrumentalversion und andere Vocals drauf gesetzt. Das waren immer so die Spielereien im Club. Ich glaube, der Reiz war es einfach, auch die jüngere Generation mitzunehmen und das Feeling von damals wieder mitzugeben.
0: Mhm. Und wie ist diese Konstellation von euch drei entstanden?
2: Bei State of Trance beim Amsterdam Dance Event vor ein paar Jahren haben D72 und ich uns kennengelernt und über Musik unterhalten und sofort gut verstanden und haben gemerkt, wir ticken da so ein bisschen gleich, sind breit aufgestellt, mögen zum einen Hausmusik, aber auch die härtere Gangart. Dann hat man nach mehreren Telefonaten irgendwie gemerkt, hey cool, wir mögen vielleicht sogar die gleichen Tracks oder haben sogar angefangen, an den gleichen Tracks mal neue Edits zu basteln. Da sind wir dann irgendwann bei Short Dick Man gelandet und haben gesagt, ja, das machen wir.
0: Geil. Gleich um kurz nach halb erzählt Falk uns noch eine super witzige Story, wo der Track mal gelaufen ist, wo es vielleicht nicht ganz so gut gepasst hat. Jetzt hören wir erstmal rein. Hier ist Short Dick Man.

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1: Ich hoffe, ihr hattet einen schönen Tag. Ich auf jeden Fall. Ich freue mich schon die ganze Zeit, dass DJ Falk heute hier bei mir zu Gast ist. Wir reden gleich noch ein bisschen über einen sehr bekannten Song von ihm und er gibt auch heiße Tipps an alle DJs unter euch. Gleich geht's hier weiter mit Addicted to Your Love von Kalu. Chillt euch mal für den Song wirklich auf dem Balkon oder im Garten. Schnappt euch einen Flaschenöffner, macht euch ein Spaßgetränk auf und kommt einfach runter.

0: Hello.
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0: Falk, du hast zusammen mit D72 den Track Short Dick Man rausgehauen, ein Remix. Erzähl mal die lustigste Erinnerung zu diesem Song.
2: Gut, hat jetzt vielleicht nicht unbedingt was mit mir oder D72 zu tun, aber als Short Dick Man im Original in den Charts war, gab es Kindersendungen im Fernsehen am Nachmittag. Mhm. Und da lief dann der Song mit der Originalinterpretin und Kinder haben rundherum getanzt und die hat sich total einen abgegrinst, weil sie gemerkt hat, keines der Kinder oder der Leute im Raum versteht, was sie da eigentlich gerade singt. Das hat sich bei mir so in den Kopf reingebrannt, fand ich irre komisch. Allerdings muss ich auch sagen, wenn ich darüber jetzt nachdenke, ich bin jetzt selbst Papa von einer 5,5-jährigen Tochter. Ich weiß nicht, sie fragt immer wieder, wenn sie Lieder im Radio hört, was heißt denn das auf Deutsch, was ich da jetzt antworten sollte.
0: Ja gut, ne? Auf einmal kann man dann irgendwie doch kein Englisch mehr. Das ist wirklich sehr lustig. Das ist bei eurem Track Safe auch schon passiert. Für euch kommt jetzt hier Freezing 4 AM von Max Lean und Lucas Butler und vielleicht, aber auch nur vielleicht, ist ja einer von den zwei nächste Woche hier als Gast und plaudert ein bisschen Geheimnisse zu diesem Track aus. Ich bin Genie, happy Donnerstag!

0: Macht euch einen schönen Abend.
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0: Falk, du bist ein absolutes Multitalent an den Decks. Du spielst von House über Trance bis Techno und Bounce alles und stehst seit über 30 Jahren hinter dem DJ-Pult. Wenn du einen Tipp an Newcomer geben könntest, was jetzt das Mixen angeht, welcher wäre das?
2: Für mich ist wirklich wichtig, das Publikum zu lesen, mit dem Publikum arbeiten zu können, um zum Beispiel auch einen kompletten Abend in einem Club zu füllen. Also sprich von open to close. Ja, wenn die Türen öffnen, noch niemand da ist, die Leute kommen rein, dass du sie direkt mitnimmst, den ganzen Abend über so lange wie möglich hältst, dass sie bis zum Schluss Spaß haben und nicht einfach nur Hits runterballern. Dann lernst du wirklich das Mixen, das DJen meiner Meinung nach erst richtig. Denn es geht darum, eine gute Show abzuliefern und eine gute Stimmung zu verbreiten.
0: Ja, danke Falk. Ich kann es auch gar nicht oft genug sagen. Wenn ihr Bock habt, eure Mucke zu promoten, Leute, dann schickt uns Demos zu unter sunshine-live.de. Ich will hier auch mal ein bisschen was hören von euch. Wir machen jetzt weiter mit Run von Miro und Kim bei Hernandez, bevor wir gleich ab 19 Uhr eine Stunde ein bouncy Set von Falk bekommen.

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1: Wir stecken mittendrin bei der Show zu unserem Label Sunshine Live Electronic Music. Heute mit Falk und der spielt jetzt hier ein geiles Bounce-Set für euch. Macht euch einen ganz entspannten Abend.

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1: Hallo und schön, dass ihr da seid. Wir ziehen uns hier gemeinsam ein Set von unserem DJ Falk rein. Wenn ihr schon zu Hause seid, dann gönnt euch jetzt einfach gute Mucke. Und falls ihr noch arbeiten müsst, dann haben wir euren Rücken. Ich habe letztens auch erfahren, dass hier einfach eine Polizeistreife immer die Sendung hört. Grüße gehen raus an euch. Hier ist das Set von DJ Falk.

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1: Hi und schön, dass ihr am Start seid. Wir hören hier gerade in das Set von DJ Falk rein. Macht ultra Bock. Und nächste Woche haben wir hier Max Lean am Start. Er hat einfach den erfolgreichsten Track ever bei Slam rausgehauen. Und da wird er auch echt eine Menge erzählen. Also hören wir uns in 2 Wochen. Und jetzt gibt's nochmal 20 Minuten vom

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